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3: 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Die luiden komen van Duitsland. 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
4: We komen als de neer van Osnabrück.
3: Ach, en waar komen ze dan hier in die Nederlanden?
4: Ja, weil die Leute hier, die Menschen sind sehr nett und die Fische sind sehr groß. Und wir dürfen die Fische hier auch wieder zurücktun und dann werden sie noch größer.
3: Hier moet je de vis dus weer teruggooien. Dat vinden wij als vissers heel gewoon. Maar in Duitsland is dat niet zo?
4: Nee, in Duitsland musst du fast alle Fische, die du angelst, musst du auch tatsächlich dann mitnehmen, nach Hause nehmen.
3: Waarom is dat dan?
4: Ja, dat is das Tierschutzgesetz.
3: Okay. Ja? Und man wird auch kontrolliert?
4: Man wird sehr stark kontrolliert und da gibt es auch sehr, sehr hohe Strafen, weil das ist in Deutschland dann Tierquälerei und die Niederländer sind da etwas liberaler.
3: Fans sind das, ja. Und Sie haben geangelt und hier mitten, wie heißt das sowas?
4: Genau, das ist ein Gummifisch, ja. Ein kleiner Kunstköder von Fox und das ist einfach der perfekte Köder für mooie snoek.
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4: Oh, vielleicht, aber auch vielleicht woanders hin. Überall hier gibt es so schönes Wasser. Es ist wirklich schön hier.
3: Ja. Sind Sie hier op een campingplaats oder sowas?
4: Nein, wir haben eine Nacht übernachtet in Veendam. Ja. Im Hotel. Und haben jetzt 2 Tage das schöne Wetter genossen, schön nette Leute getroffen wie hier. Ja. Na, das macht einfach Spaß zu angeln hier.
3: Ja, da kann hier auch gewoon heerlijk, selbst Buitenlanders kommt hier rein, zu fischen. Da kann hier auch gewoon in die Wieken. Dann denke ich, oh, die Feenwieken, ja. Aber da sind natürlich. Gibt es viele Hechte hier?
4: Hier gibt es sehr, sehr viele Hechte, auf jeden Fall. Aber auch Snookbars und Bars und Zelt, auch eine Menge. Aber man muss auch in Holland, werden wir auch oft kontrolliert. Also man muss sich hier auch sehr an die Regeln halten. Darum, wir nehmen auch immer den Müll mit, den wir finden, auch von anderen Leuten. Und das sehen auch die Einheimischen immer sehr gerne. Und darum kommen wir auch gerne hin und wir fühlen uns auch willkommen.
3: Ja, die deutschen Leute sind auch nette Leute.
4: Ja, ja. Nicht alle, aber die meisten. Nee.
3: Aber ja, Leute, die angeln, sind die lieben die Natur. Hè?
4: Ja.
3: Ja. Sie nehmen dus ook de rommel met van wat de andere vissers hier achterlaten. 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